ein ganz kleines Liedchen von Puccini. Man nennt das Liedchen. Aber das ist wirklich von Gianni Schicchi. Und das ist ganz... Moment! Das ist ja ganz kurz. Weil es muss so sein jetzt.